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1: Es ist Freitag. Endlich. Ich habe diese Freitagsenergie, zumindest so ein bisschen, obwohl ich gestern später ins Bett gegangen bin, weil ich noch die neueste Folge Eye of the One gucken musste. Die ist ja klar. Ich habe jetzt beide neuen Folgen geguckt.
2: Stabil. Wir müssen gleich mal abchecken, wie das bei Yusuf so ist.
1: Der sollte es gucken, ne? Der hat es eigentlich als Hausaufgabe, dass er anfängt, Trash-TV zu gucken. Ich könnte mir Yusuf auch nochmal irgendwann in so einer Sendung vorstellen.
2: Oh mein Gott, sollen wir ihn heimlich anmelden?
1: Wollen wir das wirklich machen? Meinst du, das würde klappen?
2: So mit Gigi und so in einer Villa?
1: Yusuf, ja, oder Yusuf, der Fahrführer, der da irgendwie unterwegs ist.
2: Fahrführer.
1: Schauen wir mal. Erst müssen wir gleich gucken, ob er ein bisschen was geguckt hat, ein bisschen Trash-TV gestern. Ich hab's auf jeden Fall. Bin trotzdem fit. Ich hoffe, ihr auch. Kommt gut rein und habt einen schönen Freitag. Morgen, Freunde. Die Freitagsenergie ist hoffentlich da. Auch bei euch. Yay.

0: Simba war das mit Angels Sippen.
1: Und als ich dieses Video gestern gesehen habe, war ich so, scheiße.
2: Wie ist das jetzt eigentlich mit den Acai Bowls? Haben die wirklich Kalorien von 5 Cheeseburgern? Frage für einen Freund, weil das wäre natürlich nicht so gut, weil manchmal war ich danach noch normal essen.
0: 5 Cheeseburger? Also ich hole mir manchmal dieses Püree, weißt du?
1: Ja.
0: Dieses ohne Zucker, ohne gar nichts.
1: Ja, okay, du bist halt die healthy Version.
0: Na klar.
1: Mein Gott. Ich habe das mal gecheckt. Es sind nicht 5 Cheeseburger, aber so eine gute Acai Bowl mit so Toppings, mit Granola und hier noch Honig und dann noch Erdnussbutter. Mm. Das, was ich halt auch liebe, Leute.
0: Ja,
1: das hat einfaches, also das kann man vergleichen mit so 2 bis 3 Cheeseburgern.
0: Boah.
1: Und da war ich schon ein bisschen schickischocki, weil für mich ist es halt auch wirklich, wie für viele andere anscheinend auch, so ein kleiner Snack und danach wird noch fett immer gegessen.
0: Also das habe ich jetzt auch nicht gedacht, dass das wirklich so viele Kalorien hat. Aber ja klar, diese Toppings, allein Erdnussbutter. Ich glaube wahrscheinlich ein Esslöffel Erdnussbutter hat so viele Kalorien wie ein Cheeseburger.
1: Also ich glaube, deine Version ist schon ganz gut, weil an sich ist es ja auch gesund.
0: Ja, aber weißt du was ich mache? Ich kloppe mir da auch immer noch so einen halben Becher Skier mit rein, um das so aufzumengen. Und dann sitze ich da wirklich mit gefühlt mit so einem Kilo-Eimer. Jeden Morgen. Aber als ich angefangen habe, das zu frühstücken, habe ich das immer so mit ChatGPT so Kalorien schätzen lassen.
1: Ich check.
0: Und so irgendwas so zwischen 600 und 800, dachte ich so, ist okay für gefühlt 2 Kilo.
1: Ja, das ist stabil. Aber Ski habe ich auch noch nie ausprobiert. Ey, du bringst mich jetzt auf Ideen.
0: So,
1: an sich, Leute, zählt keine Kalorien, ist alles gut. Aber ich weiß nicht, 5 Cheeseburger.
0: Wären auch geil.
1: Ja.

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Janice, Shut the Fuck Up ist das von Drake. Hier bei Bremen Next am Freitagmorgen. Ich habe ein kleines Problem mit meiner Kaffeemaschine heute Morgen gehabt. Es ist schwierig gestartet. Wir haben hier so einen geilen, riesigen Kaffeeautomaten, wo man Geld reinschmeißen kann. Und dann kriegt man irgendwie so ein Cappuccino oder so. Habt ihr vielleicht auch bei euch auf der Arbeit oder irgendwo anders schon mal stehen gesehen. Ich schmeiß das Geld rein. Ich drücke auf den Knopf Cappuccino. Und ich sehe, es kommt nur so ein ekliges Wasser daraus gelaufen, was irgendwie aussieht wie so Matschwasser oder so Weserwasser, wenn man sich das mal in so ein Glas füllt. Und ich habe natürlich sofort gecheckt, ah okay, wer auch immer für diesen Automat verantwortlich ist, hat offensichtlich vergessen, das Milchpulver da aufzufüllen. Also habe ich den weggekippt und dann habe ich überlegt, kaufe ich mir nicht noch einen zweiten. Und dann bin ich auf einen schwarzen Kaffee aus diesem Automat gegangen, weil Kaffee ist rausgekommen. Das schmeckt jetzt nur so mittel, aber wie man vielleicht daran merkt, dass ich schon sehr energetisch gerade rede und wie ich gerade schon daran merke, dass ich gerade schon so einen leichten Schweißausbruch auf dem Rücken kriege. Da ist ordentlich Koffein drin und ich werde wach. Also immerhin, das hat geklappt. Geschmacklich, naja, geht so, aber Koffein ist drin. So viel zu meinem Morgen und meinem Kaffee. Ich hoffe, euch geht's gut und ihr seid auch so wach. Oder habt so einen richtig geilen Cappuccino mit richtig schön Milch und... Ah.

0: Oh Lord ist das von Stylo G um genau 6:30.
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0: Mit Dietschle.
2: In Schweden sind Jugendliche ab 14 Jahren künftig strafmündig. Außerdem wird die Strafmilderung gestrichen. Heißt, sie können zu Gefängnisstrafen von bis zu 18 Jahren verurteilt werden. Der Deutsche Bauernverband geht in diesem Jahr von einer deutlich schlechteren Ernte aus. Grund ist die anhaltende Trockenheit. Bauernpräsident Joachim Ruckwied sagte, dass unter anderem bei Getreide und Raps mit Ernteeinbußen gerechnet wird. Vor 4 Schulen in der Stadt Bremen sperrt die Verkehrsbehörde ab Ende Oktober die Straßen testweise für den Verkehr. Ziel sei es, den Schulweg für die Kinder und Jugendliche sicherer zu machen und sogenannte Elterntaxis zu stoppen. Und das Wetter, gestern hatten wir schon den ganzen Tag über Sonne, genauso geht es heute weiter. Aktuell sind wir noch bei 17 Grad, kommen dann über den Tag aber noch an die 34 Grad.
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0: Und ich bin mit meinen Friends. Schönen Start in den Freitag. Jetzt gibt's ein paar Weltmeisterschafts-Vibes. Die Die von Shakira und Burna Boy. Und ich finde, der Song ist jetzt schon so ein bisschen so nostalgisch.
2: Ja,
0: weißt du,
2: Mann.
0: Was ich meine?
2: Früher, damals.

0: Young Money, Millionärstars von Shindy natürlich, Sayu und Toujours waren auch noch mit dabei. Und die Leute feiern den Song unnormal, wenn man in die YouTube-Kommentare guckt. Wobei es eine kleine Einschränkung gibt. Alle sagen, Shindy hätte den zweiten Part rappen sollen. Tut mir ein bisschen leid für den Toujours, der da mit auf dem Song ist, der den zweiten Part gerappt hat. Aber man muss sagen, ja, Shindy hat ihn schon ein bisschen auseinandergenommen, den Song und diesen Beat. Ich hätte da auch einfach einen zweiten Shindy-Part vertragen können. Die Leute schreiben, wie gesagt, bei YouTube in den Kommentaren, Shindys Part ist verrückt krass oder Shindy, du bist so krass, wieso machst du den nicht alleine? Oder hätte dir definitiv noch einen zweiten Shindy-Part da drauf gebraucht. Die Hook von Sayu geht gut ins Ohr, der zweite Part, oh, ist leider nix. Schade, wäre sonst eine 10 von 10 gewesen. Also ich finde den zweiten Part jetzt auch nicht katastrophal oder so, ne? Aber Shindy ist halt Shindy. Neben dem, ich sag mal so, als ein normaler Rapper mitzuhalten, ist halt schwer, weil diese Lockerheit und gleichzeitig diese Coolness, aber gleichzeitig auch so diese Betonung und dieses On-Point-Sein, was Shindy einfach auf Songs hat, ist einfach wirklich schwer nachzumachen. Vielleicht sieht man daran aber auch, was für ein guter Rapper Shindy ist. So, weil Toujours ist ein guter Rapper. Gegen die Hook hat ja auch keiner was gesagt, die ist super. Hat insgesamt auch immer noch ein guter Song, aber ja, Shindy ist halt Shindy. Das ist schwer, zumindest in so einem gleichen Themengebiet in seinem Spielfeld da mitzuhalten. Aber ja, trotzdem, ich finde, es ist ein sehr guter Song und ich freue mich auf das Album. Blüte 2 dauert noch ein kleines bisschen, aber kommt ja dann auch Ende Oktober, das neue Shindy-Album. Und da sind hoffentlich auch noch mehr Banger von mindestens diesem Kaliber drauf.
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0: Erst ist es die ganz große Liebe und dann wieder doch gar nicht mehr und das im Wechsel. On-Off-Beziehungen gibt es und sind natürlich ganz große Kaka.
1: Das ist richtig scheiße. Man kennt es aus irgendwelchen Promi-Beziehungen. Justin Bieber und Selena Gomez, das Paradebeispiel. Aber auch ein paar von euch kennen diesen On-Off-Modus.
2: Viel hin und her, wenig entgegenkommen. Man hat sich halt eigentlich am Ende des Tages immer allein gefühlt gehabt. Die Seite wurde nicht gehört.
3: Man rutscht da dann einfach so rein und dann ist man halt mal so, mal Freunde, mal ein bisschen mehr. Beide wissen, dass man keine feste Beziehung will, dann geht das schon, ne? Also man muss halt erwachsen genug dafür sein, sag ich mal.
0: Ah, oh, weiß ich nicht. Ich finde, erwachsen wäre auch sich zu entscheiden, zum Beispiel. So wollt ihr nicht, weil irgendwann, glaube ich, auf längere Basis, einen von beiden macht es immer kaputt so.
1: 100%. Vor allem kam genau dazu vor ein paar Jahren eine Studie raus. Wer sich ständig trennt und wieder zusammenkommt, fühlt häufiger Ängste und depressive Verstimmungen oder wird doppelt so häufig verbal fertig gemacht als Menschen in stabilen Beziehungen. Also das zeigt sich dann irgendwann auf jeden Fall.
0: Jetzt kommt halt das Problem, deswegen gibt es sowas ja auch, sich endgültig zu trennen, ist für viele schwer. Und warum das so ist, hat uns die Paartherapeutin Nora Natusch erzählt.
4: Es gibt immer wieder schwere Krisenphasen, die emotional sehr belastend sein können und die möglicherweise auch zu Verletzungen führen, wenn eben das einseitig ausgibt. Und dadurch wird es über kurz oder lang schwer, natürlich immer wieder zueinander zu finden und auch die hinter sich zu lassen.
1: Boah, mein Herz könnte das nicht, ich sag so, wie es ist. Und man muss auch sagen, eine gute Beziehung wächst ja auch mit der Zeit und in dieser Zeit, wo man einfach zusammen ist. Und da kann ja nichts wachsen, wenn 2 Wochen so ist und dann die anderen 2 Wochen bist du wieder getrennt. Wie soll das funktionieren?
0: Ja, aber das, was auch ein Ding ist, ist, dass vor allem so jüngere Generationen manchmal aus einem bestimmten Grund in so On-Off-Dingern steckt.
4: Gar nicht unbedingt, weil die Beziehung an sich belastend ist, sondern weil da möglicherweise der Gedanke ist, ist es das schon gewesen oder ist es da, soll es das jetzt für immer sein?
1: Boah, Leute, schwierig. Wenn es nichts Ganzes, nichts Halbes ist, dann ist immer die Antwort lieber nicht.

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0: Freitagmorgen. DJ Yusuf, wie ist eigentlich eure Meinung zu Lakritz?
1: Ich hasse es.
2: Finde ich schrecklich.
0: Ehrlich?
1: Außer du rauchst Doppelapfel.
0: Schmeckt auch ein bisschen nach Lakritz.
1: Ja, das ist Lakritz.
0: Ja, schade, bin ich irgendwie, ich habe nämlich gestern, habe ich auf einmal so richtig Hunger auf Lakritz bekommen. Da habe ich gesehen, es gibt so richtige Lakritz-Websites wie Süßigkeiten-Shops. Gibt es Shops nur für Lakritz mit so 500 verschiedenen Sorten aus der ganzen Welt, in allen Farben, in süß, in salzig, als Fisch, als Kreis, als Dreieck. Und ich war so, wow.
2: Aber geil.
1: Ich finde auch, wenn du Lakritz magst, dann hast du, also das sind meistens so Leute, die haben dann richtig Lakritz-Fetisch. Also die können das eigentlich nur essen, weißt du?
0: Ich esse auch nichts anderes tatsächlich.
1: Das meine ich. Die essen keine Gummibären oder sonst was, einfach nur Lakritz. Die
0: ich esse auch, also ich esse auch keine Nudeln oder Kartoffeln, ich esse nur Lakritz.
1: Lakritz mit Lakritzsoße?
0: Zum Beispiel.
1: Lakritzsuppe ist crazy.
0: Lakritzschnitzel.
1: Boah, Lakritzdöner wäre auch krank.
0: Lakritzdöner. Ja, vielleicht mache ich bald meinen eigenen Laden auf, komm vorbei.

0: Ihr hört Bremen Next und jetzt geht's um genau die hier. Dinos, die spielen nämlich in dem neuen Kinofilm The End of Oak Street, ja, die Hauptrolle.
1: Ja, ein neuer Dino-Action-Film, der mal nicht zu der Jurassic Park-Reihe gehört. Oresti aus dem Next Team, du hast den schon gesehen. Worum geht's genau?
2: Ja, es geht um eine ganz normale Vorstadtfamilie in den 1980ern. Die Eltern werden gespielt von Anne Hathaway und Ian McGregor. Die beiden leben mit ihren beiden jugendlichen Kindern Brian und Audrey in der Oak Street. Da kennt sich jeder, alles ist eigentlich so typisch Alltag, bis es auf einmal mitten in der Nacht taghell wird.
3: Hat noch jemand heute Nacht dieses komische Licht gesehen?
4: Welches komische Licht?
3: Der Wind hat wie verrückt geweht. Starbuck ist ausgerastet und hat gebellt.
5: Vielleicht ein Scheinwerfer von einem Hubschrauber.
6: Oder ein UFO. Aliens.
5: Hör auf, Dad.
0: Okay, ein komisches Licht. Was bedeutet das?
2: Ja, das ist am Anfang noch nicht ganz klar. Klar ist der Familie aber relativ schnell, irgendwas stimmt hier auf jeden Fall nicht. Denn mitten im Garten liegt ein fetter Scheißehaufen. Und in der Ferne hört man Schreie von Tieren, die gar nicht so sehr nach den Tieren klingen, die wir heutzutage kennen.
1: Dinos, oder?
2: Ja, genau. Denn das ganze Viertel ist plötzlich umgeben von Bäumen und Pflanzen, die Millionen Jahre alt sind.
7: Ich glaube, unser Haus, unsere Nachbarschaft, unsere ganze Straße hat sich bewegt.
2: Ja, und das offenbar Millionen Jahre zurück und die Dinos sind plötzlich überall. Erst kleine, dann große, T-Rex und alles das.
1: Okay, und dann geht das Überleben los?
2: Ja, genau, weil niemand ist ja auf sowas vorbereitet.
7: Sammelt Vorräte. Schnappt euch alles, was sich als Waffe eignet.
0: Eieiei, das klingt nach Stress.
2: Safe, also die müssen plötzlich vor unzähligen Dinos fliehen, sind nicht mal im eigenen Haus sicher und manche Dinos kommen denen auch mit so fletschenden riesigen Zähnen sehr, sehr nah. Das ist echt bedrohlich und teilweise auch sehr brutal wird, so richtig mit Kopf abbeißen, Beine ausreißen und so weiter.
1: Okay, what the fuck, ich hab das jetzt nicht kommen sehen.
0: Okay, also was ist dein Fazit?
2: Ist auf jeden Fall ein unterhaltsamer Film, einfach gute Abenteuer-Action, würde ich sagen, bisschen vorhersehbar und könnte genauso gut auch ein Alien-Film sein, aber diese 80er Jahre Vorstadtatmosphäre stimmt und wer darauf Bock hat, hat eine gute Zeit im Kino.
0: The End of Oak Street gibt's jetzt im Kino.

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0: Gestern ist die Schule wieder losgegangen und für viele heißt das natürlich eine höhere Klasse, Stufe, wie auch immer das jetzt bei euch heißt. Aber für manche heißt das natürlich auch Juhu oder auch nicht Juhu, Ehrenrunde drehen und eine Klasse wiederholen.
1: Ich glaube, dieses Gefühl ist schon belastend, wenn alle deine Freunde gefühlt einen Step weitergehen, vielleicht sogar in dem Abschlussjahr angekommen sind. Das finde ich auch schlimm, so kurz vorm Abi nochmal sitzen bleiben und du bleibst gefühlsmäßig zurück. Aber ganz ehrlich, richtige Macher sind auch schon mal sitzen geblieben.
2: 9. Klasse bin ich dann sitzen geblieben, wieder.
3: Also bis 7. einmal durchgefallen und dann 9. durchgefallen.
2: 9. durchgefallen und wenn du dann die Schule wechselst auf eine Gesamtschule, kommst du halt direkt in die andere Klasse wieder. Also ja. Du musst nicht sitzen bleiben.
3: Das ist in Bayern genauso.
2: Ja, das habe ich dann gemacht natürlich. Und da bin ich halt bis, und da muss ich ehrlich sagen, bin ich ein bisschen aufgeblüht. Auf einmal in der Gesamtschule war ich ein Zweierschüler.
0: Siehst du, manchmal kann das nämlich auch helfen. Arasachi war das und ihr habt es gehört, er ist auch sitzen geblieben.
1: Auch Ehrenrunde. Noch, ja, zweimal sogar, aber auch ein Leroy Sané, ein Elias Mbarek, eine Honey Poo. Sogar unser Bundeskanzler.
0: Ehrlich?
1: Musste nochmal die Klasse wiederholen. Also ich kann mir vorstellen, dass es auch mal gut tut zu wissen, ey, manche Leute, die einfach jetzt erfolgreich sind, irgendwelche großen Streamer, denen ist das auch schon mal passiert.
0: Also ich habe die 8. Klasse wiederholt.
1: Krass,
0: und ich sitze jetzt immerhin mit dir.
1: Oh.
0: Also, ne? Kann auch was Gutes bewirken.

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0: Rich Baby Daddy ist das von Drake, Sexy Red und SZA um 7:30.
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2: In Schweden sind Jugendliche ab 14 Jahren künftig strafmündig. Außerdem wird die Strafmilderung gestrichen. Heißt, sie können zu Gefängnisstrafen von bis zu 18 Jahren verurteilt werden. In Nordrhein-Westfalen bedroht ein Waldbrand eine Gemeinde im Kreis Düren. Um die 1800 Menschen müssen deshalb in Sicherheit gebracht werden. Die Flammen sind nur noch etwa 400 Meter von dem Ortsteil der Gemeinde entfernt. Bei der Leichtathletik-EM in Birmingham hat das deutsche Team 5 Medaillen gewonnen. Im Zehnkampf sicherte sich Leo Neugebauer den EM-Titel. Niklas Kaul wurde Zweiter. Auch bei dem über 300-Meter-Hindernis gab es 2 Medaillen. Gold für Gesa Krause und Bronze für Olivia Gürth. Und das Wetter in Bremen haben wir aktuell noch 18 Grad, aber für uns scheint heute den ganzen Tag die Sonne bei maximal 34 Grad.
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0: Okay, Dieter, stell dir vor, du könntest ab jetzt eine so eine Leichtathletik-Sportart direkt richtig gut. Du wärst so übertrieben. Was würdest du nehmen?
2: Ich glaube, ich würde entweder laufen, einfach richtig gut, wirklich so Marathon, also irgendwas
0: so schnell,
2: so
0: sprinten.
2: Schnell, ich wäre richtig gern schnell. Oder wie heißt das nochmal mit diesem Stab, wo du dann springst und über so ein Teil?
0: Stabhochsprung.
2: Ja, Stabhochsprung. Das finde ich so fresh.
0: Das ist schon fresh, ist aber auch so random, kannst du sonst nichts mitmachen.
2: Wie, du bist wie so ein Krieger, du rennst, machst diesen Stab da und springst und dein Körper, das finde ich fresh. Bei dir?
0: Ja, ich glaube, ich würde auch rennen nehmen, weil das kannst du dann vielleicht für andere Sachen nehmen irgendwie, weiß ich auch nicht.
2: Auch einfach mal wegrennen von dem Problem.
0: Genau.

0: Na, wer von euch hatte die Rohmilch-Jungs auch schon mal auf seiner For You-Page?
1: Das hier ist das weiße Gold.
2: Also wer einmal Rohmilch probiert hat, der kann nie wieder pasteurisierte Milch trinken.
3: Ja, Creator wie Boran sind durch ihre krasse Ernährung und Rohmilchtrinken bekannt geworden auf TikTok. Der Bruder gehört zu der Rohgang, einer Community auf TikTok, die sich nur von unverarbeiteten und natürlichen Lebensmitteln ernährt.
0: Ja, ist jetzt auch nicht neu, die sind wirklich schon ewig unterwegs und man könnte ja meinen, geil, endlich mal ein cooler Foodtrend, ist gesund und so, aber ja, irgendwie eskaliert das auch so ein bisschen, habe ich das Gefühl, mit diesem Hang oder dieser Obsession zu Milchprodukten und vor allem Rohmilch.
3: 100%. Henrike ist Diätassistentin aus Schwachhausen und findet den Hype um Rohmilch ein bisschen kritisch.
4: Also Rohmilch ist ja quasi direkt von der Kuh in die Flasche und da ist dann auch alles mit bei. Die Bakterien, Enzyme, Vitamine, was erstmal sich gut anhört. Leider kommen aber auch eben die ja, eher bedenklichen Bakterien direkt mit dazu.
0: Ja, oder auch, keine Ahnung, einfach scheiße. Wenn die Kuh sich vorher an den Euter gekackt hat da und dann trinkt ihr das halt auch mit. Weiß ich jetzt nicht so richtig. Deswegen ist normale Milch, in Anführungszeichen, im Supermarkt halt Haarmilch, vorher erhitzt, verarbeitet und das alles da rausgeholt. Ne?
3: Ja, und die Rohgang zieht sich das sozusagen rein für diese ganzen Nährstoffe. Es ist ein bisschen risky, aber muss man so?
4: Davon würde ich einen Schritt weg machen und eher hin zum Naturjoghurt und der Speisequark, der natürliche. Und weil diese Produkte, die sind beispielsweise jetzt auch super, ne, aber eben mit einem geringeren Risiko.
0: So, und ist natürlich auch einfacher zu kaufen, weil die gibt es in jedem Supermarkt.

Oh oh, jetzt ist er da. Mo Money, Mo Haters, der Song von Summer Jam und Shirin David. Und ich bin ehrlich, ich habe lange nicht mehr so einen Hype für einen einzelnen Deutschrap-Song mitbekommen. Und die haben das auch klug gemacht, finde ich. Dem ist jetzt auch nicht zu sehr in die Länge gezogen. So vor 2 Wochen habe ich das Gefühl, habe ich das erste Mal davon gehört, dass ich so leicht angeteasert habe. Oha, Summer Jam und Shirin David, da könnte was kommen. Dann hat Summer Jam in einem Interview, ich glaube mit Aria, auch nochmal gesagt, ja, das ist der beste Part, den Shirin David jemals gerappt hat. Und Shirin David hat dann auch auf ihrer Seite noch so angefangen zu teasen, Bilder vom Musikvideo dahingeschrieben. Gestern Abend hat sie dann schon nur ihren eigenen Part auch nochmal auf ihrer Instagram-Seite gepostet, weil ich glaube, sie ist auch selber ein bisschen stolz auf diesen Part, denn Summer Jam hat gesagt, das ist ihr bester Part. In den YouTube-Kommentaren von dem Musikvideo sind die Leute sich einig, es ist ihr bester Part, und ich finde auch, es ist wirklich ein sehr, sehr guter Shirin David Rap-Part. Summer Jam sowieso einfach übertrieben gut, wie immer. Und insgesamt ist das auch einfach wirklich ein guter Song. Also ich würde sagen, der Hype war gerechtfertigt. Hier ist Mo Money, Mo Haters, heute rausgekommen, jetzt für euch bei Bremen Next.

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0: Tate McRae war das mit Just Keep Watching um 8 Uhr.
1: Good morning.
0: Good morning, liebe Dietschle. Wie geht's? Wie steht's?
1: Gut. Ich habe das Gefühl, die letzten 2 Tage bin ich so gut immer aufgestanden morgens.
0: Du hast ja auch die halbe Woche, ich wollte gerade sagen, du warst
1: krank.
0: Guck
1: mal, wie er mich hier shamed.
0: Du konntest ja auch viel schlafen. Also.
1: Ja,
0: da
1: ja.
0: Hast du jetzt noch die Energy.
1: Ganz ehrlich, den Punkt gebe ich dir.
0: So, deswegen. Hast du jetzt schönen Freitag? Wie war die kurze Woche?
1: Das ist so geil. Bitte immer so.

0: Instagram und TikTok sind einfach voll mit irgendwelchen Food-Influencern, auch bei mir, und alle wollen sich übertreffen, und auch das, was da gegessen und getrunken wird, wird immer fancier, so wie das hier.
1: Guck mal, dieser Pretty Pink sieht auch super aus, finde ich. Roggenbrot mit Kurkuma, Frischkäse, Avocado, zwei verschiedene Eiern, rote Beete und Glitzer.
2: Glitzer? Stand da Glitzer?
3: Ja. Jeder versucht wahrscheinlich aktuell so ein bisschen aufzufallen, zu übertrumpfen, gerade weil es so viele Cafés gibt.
4: Junge, Glitzer, das klingt fancy. Ja, in der neuen Podcast-Folge vom Y-Kollektiv macht sich Naomi neben dem Abi einen Namen als Foodbloggerin, und Y-Reporterin Valentino Repetto begleitet sie dabei auf ein paar Drehs, während sie sich fragt, was braucht erfolgreicher Food-Content eigentlich und was läuft da hinter den Kulissen eigentlich?
5: Ich glaube, der wunde Punkt ist wirklich diese Bezahlung. Ich kriege ja sehr, sehr viele Einladungen, und ich weiß ja auch ganz genau, dass nicht nur ich die kriege, sondern mindestens 20 andere Foodblogger so. Viele sagen schon direkt, könntest du mir deine Kondition schicken? Also tatsächlich, dass Leute auch nach dir schon direkt sagen, hey, wie viel möchtest du für einen Post haben?
4: Boah, ich finde dieses Thema Geld bei so Foodbloggern schwierig. Also wichtig und schwierig gleichzeitig, weil wenn jeder Geld nimmt und einfach eine gute Bewertung gibt für das Essen, das finde ich irgendwie, was machen wir dann?
0: Ja, vor allem, du kannst ja auch keinem mehr glauben, sagte, ey, der Döner hier ist so geil, geh da hin, holt euch alle den.
4: Und dann bist du so richtig sauer, wenn du da bist und das dann so Lash ist.
0: Ja, genau, das ist halt das Ding. Mittlerweile ist es einfach ein richtiges Business, was die Influencer da jetzt auch mit dem Essen irgendwie machen für sich selber. Und wenn ihr mehr darüber hören wollt und euch die ganze Folge geben wollt, vom Y-Kollektiv Podcast, die heißt Instagram statt Speisekarte und gibt es natürlich bei ARD Sounds.

ich dachte irgendwie, dass so Songs mit Fußballernamen irgendwie ausgestorben sind. Aber nein, Reezy holt sie zurück und hat einen Song auf seinem neuen Album, der heißt Karim Benzema. Ich meine, dass Karim Benzema noch kein Song gewidmet bekommen hat, habe ich nicht gewusst, habe ich nicht gedacht. Aber hat er jetzt bekommen von Reezy, ist wie gesagt mit drauf auf seinem neuen Album Rahim. Das ist heute rausgekommen. Das erste, was mir direkt aufgefallen ist, es ist kurz, wie mittlerweile alles, was irgendwie an Deutschrap-Songs rauskommt. 18 Songs sind auf diesem Album insgesamt drauf. Das ganze Album geht aber nur 42 Minuten. Das letzte Rin-Album war auch schon so kurz, verhältnismäßig waren irgendwie auch nur 45 Minuten. Hat man dann schnell mal eben am Stück durchgepumpt. Aber so oder so, schön, dass das Ding da ist, wird wieder sehr, sehr viel experimentiert in den verschiedensten Richtungen. Reezy hat auch wieder das meiste, wenn nicht sogar alles selber produziert, wie auch diesen Song hier, Karim Benzema. Mal wieder ein Fußballersong, wenn auch er jetzt nicht so wirklich nach Fußball klingt. Ist ein ziemlich, ich will es nicht sagen verrückter, aber doch besonderer Beat, finde ich. Hier ist Reezy von seinem neuen Album, Rahim ist da, und das hier ist Karim Benzema.

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0: Blessing Sisters von Calvin Harris um 8:30.
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0: Mit Dietschle.
2: In Niedersachsen gibt es mit dem Start des neuen Schuljahres zum ersten Mal smartphonefreie fünfte Klassen. 11 Schulen setzen dieses Modell um, zum Beispiel in Osnabrück und Lilienthal. Die Kinder in diesen Klassen dürfen weder in der Schule noch zu Hause ein Smartphone benutzen. Den Bauern in Deutschland macht die Trockenheit ordentlich zu schaffen. Der Deutsche Bauernverband rechnet mit massiven Ernteeinbußen, besonders bei Weizen und Raps. Das drohe im Herbst auch unter anderem bei Zuckerrüben, Kartoffeln und Sojabohnen. Bei der Leichtathletik-EM in Birmingham hat das deutsche Team 5 Medaillen gewonnen. Im Zehnkampf sicherte sich Leo Neugebauer den EM-Titel, Niklas Kaul wurde Zweiter. Auch bei dem über 3000 Meter Hindernis gab es 2 Medaillen, Gold für Gesa Krause und Bronze für Olivia Gürth. Und das Wetter in Bremen haben wir mittlerweile die 20 Grad geknackt. Über den Tag wird es aber noch richtig heiß. Also viel trinken, Leute, im Schatten chillen, um die 34 Grad heute zu überleben.
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0: 34 Grad einfach. Was machst du, um die
2: Crazy.
0: Zu überleben?
2: Boah, ich habe echt heute gedacht, ein paar Bahnen schwimmen wäre schon mal gut, ne?
0: Schwimmen.
2: Also nicht so Freizeit, sondern ich will mich schön bewegen trotzdem.
0: Mhm, damit man danach anfängt zu schwitzen.
2: Genau. Genau, aber so schön im Wasser. Also vielleicht mache ich heute wirklich Freibad-Session.
0: Das hast wahrscheinlich nur du so im Kopf. Da wirst du wahrscheinlich Platz haben, um richtig die Bahn da zu ziehen.

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0: Die Queen herself, Shirin David, ist voll im Gottesnahrung-Film.
1: Ja, aber nicht nur die, sondern komplett TikTok-Deutschland gefühlt. Da gibt es ja ständig jede Woche eigentlich irgendwelche neuen Food-Trends. Ihr werdet es selber wissen, Proteinshakes, dann irgendwelche Süßungsmittel, was weiß ich. Aber das Ding bei diesem Neuesten, bei der Gottesnahrung, wohl so neu ist er ehrlicherweise auch nicht mehr. Aber naja, das Ding da ist halt, wir sollen nur das essen, was Gott auf die Erde gesendet hat. Laura aus dem Next Team, was hat jetzt dieses Essen mit Gott zu tun?
2: Außer, dass die Leute aus der Bubble ihre Ernährung wie eine Religion behandeln, nicht wirklich viel. Bei TikTok nennt sich die Community auch Rohgang, weil alles, was gegessen wird, roh und unverarbeitet ist. Chicken Nuggets oder TK-Pizza sind also nicht drin. Und ich würde sagen, man frisst ja nur Ingredients, also Zutaten. Im Endeffekt geht es aber ja darum, sich möglichst natürlich zu ernähren.
0: Okay, heißt frisches Obst und Gemüse, nichts Süßes, frisch kochen und auf diese ganzen Fastfood-Dinger verzichten, klingt doch nach einem guten Trend, oder?
2: Ja, würde ich auch sagen. Aber Creator aus der Bubble wie Coach Aaron schwören auf rohe Milch trinken, also straight aus dem Kuhnippel. Und auch auf rohes Fleisch oder Eier. Ich habe dazu mit Henrike geschnackt. Sie ist Diätassistentin aus Schwachhausen und sie macht fette Side-Eye.
3: Schwierig, weil roh oder unverarbeitet nicht immer automatisch gesund ist und verarbeitet ist nicht immer automatisch gleich ungesund. Wenn man jetzt das Fleisch immer nur roh zu sich nimmt oder Rohmilchprodukte, da können einfach ganz, ganz, ganz, ganz viele Krankheitserreger drin sein.
2: Also Salmonellen, E. coli, alles was Scheißeritis auslöst.
0: Oh mein Gott, warum ist das ein Trend?
2: Ja, weil du dir angeblich das Maximum an Nährstoffen reinziehst. Wenn du Fleisch brätst oder Milch kochst, um halt die Bakterien abzutöten, können ein paar dieser Nährstoffe in Anführungsstrichen verloren gehen. Gesundheitsmaxing seine Mutter.
3: Alles Extreme ist natürlich irgendwann gefährlich und es kommt auch immer total drauf an. Wenn du jetzt sagst, du bist 24, jung und fit und es geht dir gut, dann würde ich sagen, es würde dir jetzt vielleicht nicht schaden, es würde dir aber auch nichts bringen.
1: Also Gottes Nahrung und Rohgang und so, ich weiß ja nicht. Auf Ernährung achten finde ich super, aber man muss ja nicht übertreiben gleich, oder?

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0: Golden ist das von Huntrix von K-Pop Demon Hunters. War das nicht der erfolgreichste Film des Jahres letztes Jahr? Und sollte nicht dieses Jahr irgendwie alles nochmal weitergehen? Neuer Film, neue Serie, Real Life, Videospiel, Figuren.
1: Boah, Yusuf, du bist safe besser daran als ich, oder?
2: Eigentlich ja, aber das ist echt der einzige Film, der so animiert war.
0: Hast du ihn nicht geguckt?
2: Ich hab den nicht geguckt, Bro.
0: Ich hab den geguckt. Der ist eigentlich ganz cool.
2: Ja, deswegen war er auch wahrscheinlich erfolgreich, ne?
0: Und wahrscheinlich. Weil der erfolgreichste Film von Netflix aller Zeiten. Ja, ich glaube, der ist ganz cool, ja.
2: Ja, aber ich, keine Ahnung, das ist auch gar nicht an mir vorbeigegangen. Ich hatte einfach so, ich bin noch nicht bereit für diese K-Pop-Schiene. Weißt du, was ich meine? Ich wollte einfach noch ein bisschen meine Anime-Schiene, meine J-Pop-Schiene abchecken und dann wollte ich später rüber.
0: Gut. Finde ich gut, dass ich irgendwas zum Film gefragt habe und du erzählst über dich. Aber ist in Ordnung. Ich würde eigentlich nur fragen.
2: Das ist das Yusuf-Syndrom.
0: Ich weiß nicht, was das ist, aber...
1: Was hast du jetzt gesagt?
2: Vielleicht bin ich auch einfach lovesick.
0: Vielleicht. Den gibt's jetzt. Komm gut rein, ihr hört Bremen Next.

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0: Ihr hört Bremen Next um gleich 10 nach 9. Wie ist die Welt zu dir, wenn du schwul bist, deine Pronomen ändern möchtest oder dich als Junge schminken willst?
1: Ja, Tiptoe ist die neue Serie auf HBO Max und es geht um Homo- und Trans-

0: Feindlichkeit und der Hype ist ziemlich groß um die Serie. June hat für uns reingeschaut. Was geht da genau ab?
1: Die Serie beginnt auf jeden Fall ziemlich düster. Erstmal mit einem Schrei und einer schrecklichen Szene.
2: Monster!
1: In einem englischen Wohngebiet hängt ein Mann vom Laternenpfahl, offensichtlich hingerichtet an einem Seil. Nach dieser Szene macht die Handlung erstmal Stopp und spult in der Zeit zurück, 10 Tage vor der Tat. Der Mann ist noch am Leben, heißt Leo und ist Inhaber einer queeren Szenebar in Manchester und hat sich gerade eine ziemlich doofe Situation gebracht.
3: Hab einen Kerl namens Eddie getroffen, groß, schlank, wild, Sex. Und heute Morgen stehen wir auf, gehen nach unten, er schnappt sich meinen Laptop und rennt raus auf die Straße. Ich hinterher, splitternackt. Also klaue ich nebenan den Gartenzwerg, um meine Weichteile zu verdecken.
4: Junge, Junge, Junge, was denn da los? Also der Anfang und jetzt das passt in meinem Kopf irgendwie noch gar nicht zusammen, weil da klingt der jetzt ja eigentlich schon mal so nach einem lustigen, glücklichen Typ. Wie kippt das denn alles so krass in der Serie?
1: Ja, das geht irgendwie so ein bisschen Stück für Stück. Es gibt da noch einen anderen Protagonisten, das ist Leos Nachbar Clive. So ein Kerl, der hat einen ziemlichen Stock im Arsch und auch einen heimlichen Kink, nämlich Videos von Ermordungen gucken.
4: Okay.
1: Und er kann die ganze queere Szene nicht verstehen. Und Leo hat keinen Bock mehr, ihm die Welt zu erklären.
3: Auf dem Schulhof starrt ihr uns immer an und sagt, was bist du, ein Mädchen oder ein Junge? Ein Mädchen oder ein Junge? Wenn du mit 6 Jahren nicht Fußball spielst, heißt das, was bist du, ein Mädchen? Nein, wie kannst du es wagen, dich zu ändern? Wie kannst du es wagen, anders zu sein? Wie kannst du es wagen, es nicht zu wissen?
0: Okay, Leo macht ihm also eine gute Ansage.
1: Finde ich auch. Und obwohl er Clive eigentlich überhaupt nicht mag, gibt er ihm einen Handwerkerjob in seinem Club. Und da wird es dann auf jeden Fall ziemlich schwierig, denn da arbeiten viele Transpersonen und es gibt immer wieder heftige Situationen, in denen klar wird, LGBTQ-Menschen werden krass bedroht.
5: Der erste Kerl, Michael, hat gesagt, ich werde dich ficken, bis du tot da liegst. Im Moment wollen sie mich nur noch umbringen.
4: Junge, Junge, was ist denn das für eine düstere Serie? Ich will auch ehrlicherweise gar nicht wissen, warum jetzt der Leo am Ende tot ist, weil so hat die Serie ja angefangen.
1: Das Ende ist halt richtig, richtig hart. Und manche haben in den Rezensionen auch gesagt, dass sie das ein bisschen zu schwer fanden und auch nicht gut damit umgehen konnten. Also den Hype um die Serie kann ich auf jeden Fall sehr nachvollziehen. Ich habe ab Minute 1 mit den Charakteren gebondet. Schauspielerisch ist das wirklich eine 10 von 10. Und die Atmosphäre wechselt so von mega lustig zu mega traurig in Sekunden. Und das ist einfach alles so gut erzählt, dass es mich ziemlich gepackt hat. Ich kann euch nur empfehlen, wenn das möglich ist, guckt auf Englisch, weil die deutsche Synchronisation ist echt ein bisschen lame.
4: Also ich glaube, ich guck's gar nicht, weil bei mir war das jetzt
0: ja,
4: von der Erzählung her schon viel zu hart, aber wenn ihr Bock drauf habt, Tiptoe gibt es ab sofort auf HBO Max.

Heute ist Raheem rausgekommen, das neueste Album von Reezy. Und ich finde es geil, wir haben gerade vor einer Stunde schon einen Song drin gehabt, Karim Benzema, wo er, ja, ich sag mal, ein bisschen mehr rappt. Der Beat ist ein bisschen härter, das ist der hier. Was heißt härter? Der Beat ist so ein bisschen komplizierter. Hört ihr vielleicht mit diesen technischen Tönen und jetzt wie Reezy darüber rappt und wie der Beat sich anhört, ist so ein bisschen, ja, komplizierter, verspielter, aber er zeigt auf diesem Album auch wieder, wie, ja, universell er ist, dass er eigentlich alles kann, auf allen möglichen Beats, dass er rappen kann, dass er aber auch sehr, sehr gut singen kann und so eine Parade-Reezy Gesangssong, finde ich, hat er auch mit drauf und den gibt es jetzt für euch. Auch neu von dem Album, auch heute rausgekommen und der heißt O. Einfach nur so. Viermal O. So heißt er halt. Hier ist Reezy bei Bremen Next. Ich hol dir

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0: Illegal ist das von Pink Pantheress um 9.31 Uhr.
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2: Im Kreis Düren in Nordrhein-Westfalen ist wegen eines Waldbrandes der Ortsteil einer Gemeinde evakuiert worden. Rund 1.800 Menschen seien in Sicherheit gebracht worden, teilte eine Kreissprecherin mit. Die Feuerwehr versucht, die Flammen zu löschen. In Niedersachsen gibt es mit dem Start des neuen Schuljahres zum ersten Mal smartphonefreie fünfte Klassen. 11 Schulen setzen dieses Modell um, zum Beispiel in Osnabrück und Lilienthal. Die Kinder in diesen Klassen dürfen weder in der Schule noch zu Hause ein Smartphone benutzen. In Wilhelmshaven ist ein Mann auf einem Supermarktplatz nach einem Streit gestern Abend bewusstlos geprügelt worden. Laut Polizei hatte der 32-Jährige einem Auto mit laut aufheulendem Motor hinterhergerufen. Daraufhin sollen ihn zwei junge Männer angegriffen haben. Die Polizei sucht Zeugen. Und das Wetter schreit heute nach Sommer. Aktuell haben wir noch 21 Grad. Über den Tag wird es aber richtig heiß, bei maximal 34 Grad.
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0: Und ich bin Milton. Moin Freunde, schönen Start in den Freitag.

0: Es ist Freitag, heute werden 34 Grad und vielleicht aber jetzt schon, wenn ihr in der Nachtschicht wart und sonst irgendwann hoffentlich im Laufe des Tages startet das Wochenende. Und es ist natürlich auch einiges los hier bei uns, zum Beispiel die NippornCon ist Freitag bis Sonntag in Fegesack. Du bist auch schon mal gewesen, Yusuf,
1: ja,
0: ne?
1: Genau, vor 3-4 Jahren war ich für Next da.
0: Warst du da nicht im Itachi-Kostüm? War
1: ja,
0: das?
1: Mann, ich hab mir Itachi-Kostüm da geholt mit Kontaktlinsen da.
0: Ja,
1: fast blind geworden, aber geil war das.
0: Also Anime- und Manga-Convention ist das, für alle, die jetzt nicht direkt gecheckt haben, was ein Itachi Oshia-Kostüm ist. Könnt ihr hingehen, wie gesagt, ist heute in Fegesack, Samstag und Sonntag auch noch. Kostet Eintritt, aber da gibt es auf jeden Fall sehr, sehr viel zu holen. Und bist du nicht häufig bei diesen Jaya?
2: Ich liebe das Jaya und da ist heute auch auf jeden Fall was los. Alle, die Latin, Reggaeton, Afrobeats, Dancehall lieben, da könnt ihr auf jeden Fall vorbeischauen. Der Eintritt ist auch noch frei, Digga, gutes Wetter. Ich liebe das Jaya halt dafür, ne?
0: Ich meine, für draußen, genau, für draußen ist es natürlich perfekt. Oder ansonsten, wenn ihr doch lieber rein wollt, falls es euch später irgendwann zu heiß wird. Heute ist auch 2000er Party Modernes. Ich meine, die 2000er sind back. Yusuf und ich sind die halbe Woche in Fußballschuhen aus den 2000ern.
1: Boah,
0: hier
1: das
0: gewesen.
1: War krass, ne?
0: Oder in
1: einem und dann mit denen noch Club gehen und da Dancefloor abchecken, ist auch crazy, oder?
0: Ich glaube, wir wären schon sehr weit vorne mit dabei in unserem Chef,
1: du machst so Cribwalk zu Dings, Ascha und so mit deinen Fußballschuhen aus den 2000ern. Das ist schon
0: so
1: crazy.
0: Also so oder so, ihr findet schon was und kommt gut rein ins Wochenende.

0: den ganz alten Drake nochmal rausgeholt hier. Zusammen mit Alicia Keys, Fireworks. Das Intro von seinem ersten Album ist das übrigens. Es gibt immer diese Diskussion, alter Drake oder neuer Drake. Wo seid ihr da? Yusuf, wo bist du da? Alter Drake war das jetzt.
1: Wo hört für dich alter Drake auf?
0: Alter Drake hört für mich auf bei Views.
1: Okay, das hätte ich auch gesagt.
0: One Dance und so drauf.
1: Das hätte ich auch gesagt. Für mich, Views ist das beste Album von Drake gewesen, weil ich da halt Abi gemacht habe, weißt du, so. Alter Drake ist schon anders. Aber neuer Drake ist so...
0: Auch geil.
1: Hat seinen eigenen Vibe, diese House-Vibes, diese Zesty-Vibes, finde ich schon lustig.
0: Also ich muss dir ehrlicherweise sagen, ich habe immer gesagt, alter Drake, aber jetzt so das neueste Album Iceman, wo auch hier Teach Me, Baby und so draußen, ist auch wieder so ein krankes Album, Top 3 Drake-Album.
1: Aber eine Sache, ich glaube, der alte Drake hätte Kendrick auseinandergenommen. Der neue Drake war ein bisschen zu chillig. Dieser, ich will nicht zu Meta gehen, aber du weißt doch, dieses Album mit If You're Reading This, It's Too Late und so.
0: Ja.
1: Das war so richtig Rap-Zeit-Drake und das war schon krass.
0: Kurz danach hatte er auch den Beef mit Meek Mill.
1: Ja, mit Zero to 100 und so.
0: Und Meek Mill.
1: Ja. Was sagst du Dietschle eigentlich dazu?
0: Dietschle.
2: Alter Drake, 100%. 100%.
0: Welches dein Lieblingsalbum?
2: Ich muss sagen, Views, ich habe davon auch die CD, da war ich so richtig Fangirl. Ich verbinde die Zeit schon so, ist so ein Nostalgie-Kick immer, wenn ich daran denke.
0: Krass. Gut, Freunde. Wer euer Lieblings-Drake ist, könnt ihr uns jetzt natürlich gerade nicht sagen, weil ihr mit dabei seid. Ich hoffe, ihr habt auch einen Lieblings-Drake. Und ein schönes Wochenende. Kommt gut rein, genießt die 34 Grad heute. Danach wird's kalt.
1: Boah.
0: Danach ist gefühlt der Sommer vorbei. Gefühlt. Ganz so schlimm wird's wahrscheinlich nicht, aber auf jeden Fall deutlich kälter. Deswegen kommt gut durch, schwitzt nicht weg und wir hören uns bald wieder.
2: Ciao.
1: Ciao, ciao.
0: Ciao.

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0: das, free my sisters, free my cousin, der bist heute.
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0: SSIO ist das. Sei mal ehrlich. Ich habe etwas für uns beide vorbereitet, Larry, was wir in den nächsten Wochen, ich sag mal in den nächsten 3 bis 4 Wochen immer mal wieder checken können.
1: Okay.
0: Ich habe meiner Mutter gestern Breaking Bad empfohlen und, sie hat gestern Abend schon eine Folge geguckt.
1: Und hat jetzt ihr eigenes Crystal Labor aufgebaut, oder?
0: Das weiß sie noch nicht. Ich sag ja, wir werden das beobachten. Wir könnten quasi, lass sie so Ende Staffel 2, Anfang Staffel 3 ankommen.
1: Mhm.
0: Wenn Skylar sich so ein bisschen auf den Sack geht. So.
1: Ja, irgendwann mag man keinen mehr in dieser Serie.
0: Genau.
1: Entschuldigung, Spoiler-Alarm.
0: Und dann würde ich sagen, rufen wir meine Mutter mal während der Sendung an und fragen mal, wie weit die ist.
1: Man und dann sagen, erklär doch mal, was geht bei Breaking
0: Bad?
1: Man
0: muss dazu sagen, sie arbeitet auch nicht mehr, das heißt, sie kann viel gucken.
1: Das heißt, sie ist morgen Staffel 2.
0: Sie ist vielleicht morgen schon Staffel 2. Ich weiß halt nicht, ich wollte ihr das schon länger mal empfehlen, aber habe mich irgendwie nicht getraut. Dann hat sie jetzt aber das geguckt. Habe ich gesagt, okay, du bist bereit, du kannst jetzt Breaking Bad gucken. Gib ihm.
1: Ja, also das ist manchmal, man muss überlegen, welche Serien man seinen Eltern empfiehlt.
0: Ja.
1: Ich habe meiner Mama ja zum Beispiel mal Bridgerton empfohlen.
0: Aha.
1: Und dann festgestellt, ich dachte so, auch voll nett, Englisch, Tea Party, alles voll mit Sex sehen. Ich so, ja Mama, viel Spaß, ne?
0: Yo. Oh, genau, davor hatte ich Schiss. Aber so ist es zum Glück bei Breaking Bad nicht. Aber wie Crystal-mäßig sie abgeht, das werden wir in den nächsten Wochen mal checken. Hier gibt es erstmal Stormzy mit 24 Hours. Wir sind Joko und Larissa und ganz klar ohne Crystal. Ganz klar.
1: Eindeutig.
0: Ganz klar. 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

0: Das war Chiago mit Palermo. Und so habe ich Chiago auch abgespeichert. Also so Party-Löwe mit Sonnenbrille, der eigentlich nur Kokain und Techno im Kopf hat. Und nebenbei auch noch ziemlich coole Lines hat, sind wir ehrlich. Und dann ist Chiago ja ein Jahr nach Australien gegangen. Na, ich dachte erst so, okay, kreative Pause, weil er hatte schon echt kranken Hype, das ist mit Sicherheit sehr anstrengend. Und dann wurde aber auch ein bisschen gemunkelt, dass er sich so nach der Trennung von Ikimel erstmal erholen wollte. Und als er zurückgekommen ist, kamen aber wieder so Techno-Party-Songs, ein, zwei Stück. Bis heute. Heute ist nämlich Verschwommen rausgekommen.
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0: Man hört es schon raus, er ist auf jeden Fall deeper. Der Beat ist zwar immer noch so Chiago-mäßig, aber wir kennen ihn eigentlich nicht so deep. Und in dem Verse droppt er dann auch noch was über eine Ex-Freundin.
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0: Und ja, man muss das nicht auf Ikimel übertragen, ist klar. Es könnte auch jeder andere gemeinsam, aber 1 plus 1 macht 2, dies, das. Man kann schon, wenn man möchte. Und ich muss sagen, mir gefällt so der ehrliche, verletzte Chiago richtig, richtig gut. Ich finde, er sollte die Skibrille mal wechseln bei solchen Songs. Die sollte irgendwie was anderes sein, weil dann kann man es nicht mehr so ganz ernst nehmen. Aber starker Song, neuer Chiago, check dir gerne mal aus. Verschwommen heißt der. Und hier bei Next in der Playlist habe ich hier, wie heißt sie? Becky Hill mit What Do I Have To Do?
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1: Es ist nicht Jurassic Park, aber wir kriegen trotzdem wieder
2: Dinos.
0: Und die spielen quasi sogar die Hauptrolle im neuen Kinofilm The End of Oak Street. Oresti aus dem Next Team, du hast den geguckt. Worum geht's genau?
3: Ja, es geht um eine ganz normale Vorstadtfamilie in den 1980ern. Die Eltern werden gespielt von Anne Hathaway und Ian McGregor. Die beiden leben mit ihren beiden jugendlichen Kindern Brian und Audrey in der Oak Street. Da kennt sich jeder, alles ist eigentlich so typisch Alltag, bis es auf einmal mitten in der Nacht taghell wird.
4: Hat noch jemand heute Nacht dieses komische Licht gesehen?
5: Welches komische Licht?
4: Der Wind hat wie verrückt geweht. Starbuck ist ausgerastet und hat gebellt.
6: Vielleicht ein Scheinwerfer von einem Hubschrauber.
5: Oder ein UFO. Aliens.
6: Hör auf, Dad.
1: Ja, was ist denn jetzt dieses komische Licht?
3: Ja, das ist am Anfang noch nicht ganz klar. Klar ist der Familie aber relativ schnell, irgendwas stimmt hier auf jeden Fall nicht. Denn mitten im Garten liegt ein fetter Scheißehaufen. Und in der Ferne hört man Schreie von Tieren, die gar nicht so sehr nach den Tieren klingen, die wir heutzutage kennen.
0: Ich hab's. Jetzt kommen die Dinos.
3: Ja, genau. Denn das ganze Viertel ist plötzlich umgeben von Bäumen und Pflanzen, die Millionen Jahre alt sind.
6: Ich glaube, unser Haus, unsere Nachbarschaft, unsere ganze Straße hat sich bewegt.
3: Ja, und das offenbar Millionen Jahre zurück und die Dinos sind plötzlich überall. Erst kleine, dann große T-Rex und alles das.
0: Ja, und dann geht vermutlich das Überleben los. Also klingt stressig.
3: Safe, also die müssen plötzlich vor unzähligen Dinos fliehen, sind nicht mal im eigenen Haus sicher. Und manche Dinos kommen denen auch mit so fletschenden riesigen Zähnen sehr, sehr nah. Dass es echt bedrohlich und teilweise auch sehr brutal wird. So richtig mit Kopf abbeißen, Beine ausreißen und so weiter.
1: Also alles wie bei Jurassic Park. Das habe ich nicht kommen sehen, Alter. Ich liebe Dinos. Was mit dir? Feierst du?
3: Ist auf jeden Fall ein unterhaltsamer Film. Einfach gute Abenteuer-Action, würde ich sagen. Bisschen vorhersehbar und könnte genauso gut auch ein Alien-Film sein. Aber diese 80er Jahre Vorstadtatmosphäre stimmt und wer darauf Bock hat, hat eine gute Zeit im Kino.
0: Neu auf Bremen Next. Yeah, yeah.

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0: Ketzer ist das mit Gabriella.
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0: Mittlerer Sau um 3:30.
2: Ein großer Waldbrand bedroht die Gemeinde Hürtgenwald im Kreis Düren in NRW. Rund 300 Hektar Wald brennen da. Das sind ungefähr 420 Fußballfelder. Löschhubschrauber der Bundeswehr und Wasserwerfer der Polizei sind im Einsatz. Über 2000 Menschen mussten ihre Häuser und Wohnungen verlassen. Laut den Behörden kann es Tage dauern, bis der Brand komplett gelöscht ist. In Bremen-Hochting haben Unbekannte in der Nacht das Auto eines Vorstandsmitglieds der Bremer AfD beschädigt. Laut Polizei wurden Reifen des Wagens zerstochen. Außerdem haben die Unbekannten die Seitenscheibe eingeschlagen und das Auto mit einer säureartigen Flüssigkeit bespritzt. Der Staatsschutz ermittelt und die Polizei sucht nach Zeugen. Und bei einem Unfall in Delmenhorst ist ein 13-jähriges Mädchen gestern schwer verletzt worden. Nach bisherigen Erkenntnissen wollte sie mit ihrem Rad über einen Fußgängerüberweg fahren, als sie von dem Auto einer 63-Jährigen erfasst wurde. Die 13-Jährige kam ins Krankenhaus. Die Polizei ermittelt, wie es zu dem Unfall kommen konnte. Unser Wetter aktuell sonnig und das den ganzen Tag bei 34 Grad in Oldenburg, in Bremen 33 Grad, in Bremerhaven sind 31 Grad.
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0: Ich finde, in Bremerhaven muss man immer sagen, es sind 31 Grad mit Brise.
2: Mit leichter Brise, wobei ich glaube, die Brise ist heute nicht so doll.
0: Ja, die Brise ist eher Föhn, aber es ist immer noch eine Brise, die da das Bremerhaven, die Bremerhavener Nordsee so über das Auswandererhaus da scheppert.
2: Ja, aber heute ist es wirklich, wie du sagst, eher dieses im Urlaub aus dem Flugzeug aufsteigen und so leichte, warme Luft ins Gesicht.
0: Brise.
2: Brise, okay.
0: Föhnbrise.

0: Dieser Job hier gehört zu den bestbezahlten Ausbildungsberufen in Deutschland. Schiffsmechaniker oder Mechanikerin?
1: Wir machen im Prinzip alles an Bord. Also wir machen Decksarbeiten mit, wir sind aber auch unten in der Maschine mit dabei.
2: Also mit Schrauben auf jeden Fall, gerade im Maschinenbereich, da ist alles verschraubt oder irgendwie verklebt mit irgendwelchen Dichtungen. Also ein Schraubenschlüssel oder ein Putzlappen hat man auf jeden Fall immer in der Tasche.
3: So ist es. Und manchmal lösen Janne und Emily auch den Kapitän ab und übernehmen mal das Steuer auf dem Schiff Nordergründe.
0: Natürlich.
3: Die beiden sind aktuell im dritten Lehrjahr beim Wasser- und Schifffahrtsamt und natürlich auch mit am Start bei den maritimen Tagen in Bremerhaven.
0: Und was vielleicht auch ein bisschen ungewöhnlich ist, die kommen beide nicht aus Norddeutschland.
3: Nee.
0: Die sind nämlich nicht mit der Seeluft in der Nase aufgewachsen, wie ich natürlich. Hab immer noch ein bisschen Salz drin. Emily kommt aus Berlin und Janne aus Leipzig und die haben sich halt trotzdem bewusst für diesen Job entschieden und Jannes Freunde haben das auch nicht kommen sehen.
2: Ja, die nennen mich meistens sehr verrückt, weil sie sich sowas nicht vorstellen könnten. Der erste Gedanke bei denen ist immer, wird dir denn nicht schlecht, wenn das Schiff anfängt zu schaukeln? Und da muss ich sagen, Hut ab, also ich bin bis jetzt noch stabil geblieben.
3: Ja, natürlich, er ist ein stabiler Typ. Und für beide war vor allem diese Kombi aus Handwerk und Schifffahrt voll cool. Vor allem, weil du ja auch viel unterwegs sein und was von der Welt sehen kannst in dem Beruf. Und Janne ist jetzt 18 und hat für die Zukunft aber auch noch andere Pläne im Bereich Schifffahrt.
2: Früher habe ich mir auf jeden Fall gewünscht, Kapitän zu werden. Und ich könnte mir auch immer noch vorstellen, dass das was werden kann. Und bin da auch sehr motiviert, weiterzumachen. Ja.
0: Also er kann Schiffe reparieren, er kann die auch putzen. Er verdient ein stabiles Ausbildungsgehalt und wird vielleicht noch Kapitän.
3: 10 von 10.
0: Ich wäre ja mit ihm befreundet, Alter.

0: Mit Love Me Not. Ey, draußen ist richtig heiß, ne? Bis zu 34 Grad. Da wollen die meisten Leute doch einfach nur am Wasser sitzen oder von mir aus auch in ihrer kühlen, dunklen Wohnung. Aber einige Leute müssten heute leider raus aus ihren Wohnungen, zum Beispiel Timo.
1: Hier ist eine Bombe gefunden worden und wir sollen schnellstmöglichst das Haus räumen, Evakuierung. Mich stört's nicht so gut, ich bin ja sowieso gerade auf dem Sprung und von daher, bis ich wiederkomme, ist das hoffentlich wohl vorbei, ne?
2: Timo fährt nämlich gerade auf einen Wochenendtrip. Für andere ist es aber vielleicht mies, weil in der Stolpenstraße in Bremen-Hastedt wurde bei Bauarbeiten eine Fliegerbombe gefunden. Die muss entschärft werden, 250 Kilo schwer und um 15 Uhr soll das losgehen und dann muss Sprengmeister Hans Mohr halt gucken, wie lange das dauert.
3: Ist reine Spekulation. Es kann eine halbe Stunde dauern, es kann auch 3 Stunden dauern und es könnte auch noch länger dauern, weil wir nicht wissen, was auf uns zukommt.
0: Ja. Und laut Polizei kann es so lange auch zu Einschränkungen bei Bussen und Straßenbahnen und Zugverkehr kommen. Die Polizei rät Autofahrern, den Bereich Weiträumen zu empfahren. Es ist eigentlich wie jede Woche, wenn eine Bombe gefunden wird.
2: Ja, nur bei 34 Grad ja. Und du musst aus deiner Wohnung raus. Ja. Naja, ne?

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0: Art Attack ist das. Young St. Paul mit Anais. Hier auf Bremen Next. Was ist eigentlich dieser doppelte I-Punkt? Weißt du das?
1: Boah, wie heißt der doppelte I-Punkt?
0: Der doppelte I-Punkt über einem I. Der hat irgendeinen Namen. Larry haut schon in die Tassen. Ja. Weil die heißt nämlich, also A-N-A, doppeltes I-Punkt, S.
1: Anais. Also es ist eigentlich ein
0: I.
1: Ja, so ein tieferes I,
0: ein tieferes,
1: was länger gesprochen wird.
0: Ah, okay.
1: Also man nennt das Trema oder Trennungszeichen.
0: Okay.
1: Es zeigt an, dass der Buchstabe getrennt von dem vorherigen Vokal ausgesprochen
0: also es ist
1: wird.
0: Nicht also Anais, es ist
1: Anais.
0: Anais.
1: Ja.
0: Okay, siehste.
1: That's what
0: was?
1: I said.
0: Macht Bremen Next an, da haben wir wieder was gelernt. Und ich freue mich immer, wenn ich was dazulerne, weil ich weiß schon so viel, Alter. Hier ist Lil Uzi Vert mit What You Saying.
1: Jetzt sei still.
0: Ich wünsche euch einen schönen Freitag.

0: James Hype ist das mit Don't Wake Me Up. Ey, ich wach heute Morgen so auf, mach so mein Spotty auf und check so, Summer Jam hat einen neuen Song.
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0: There's more money, more haters. Summer Jams, Follow-up zu seinem Sommerhit Kilimanjaro. Und der hat einfach Shirin David auf den Song geholt.
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0: Ey, und ich sag ehrlich,

0: Wer hatte denn von euch schon auf seiner For You-Page die Rohmilch-Jungs?
1: Das hier ist das weiße Gold.
2: Also wer einmal Rohmilch probiert hat, der kann nie wieder pasteurisierte Milch trinken.
0: Aha, Creator wie Boran sind durch ihre krasse Ernährung und Rohmilch trinken bekannt geworden auf TikTok. Und die gehören halt zur Rohgang, also so einer Community, die essen nur unverarbeitete und natürliche Lebensmittel.
3: Jetzt könnte man natürlich denken, es ist endlich mal ein Foodtrend, der gesund ist. Ne? Gut, die sind vielleicht ein bisschen besessen von Milchprodukten und Rohmilch und sowas. Aber Henrike, die ist Diätassistentin und die findet den Hype schon ein bisschen kritisch.
4: Also Rohmilch ist ja quasi direkt von der Kuh in die Flasche und da ist dann auch alles mit bei. Die Bakterien, Enzyme, Vitamine, was erstmal sich gut anhört. Leider kommen aber auch eben die eher bedenklichen Bakterien direkt mit dazu.
0: Also Rohmilch heißt halt straight out of cow, wenn du so willst.
3: Straight out of cow.
0: Wenn da irgendeine Kuhscheiße dran ist mit Bakterien, dann ist das auch mit da drin und deswegen wird Milch ja in der Regel erst hoch erhitzt und dann weiterverarbeitet.
3: Und die Rohgang macht das wegen Nährstoffmaxing. Das ist deren Ding. Das ist zwar ziemlich risky, die Frage ist natürlich, muss man so?
4: Davon würde ich einen Schritt weg machen und eher hin zum Naturjoghurt und der Speisequark, der natürliche. Und weil diese Produkte, die sind beispielsweise jetzt auch super, ne, aber eben mit einem geringeren Risiko.
0: Heißt, ihr müsst jetzt nicht zum nächsten Bauernhof rennen und euch direkt unter die Zitze der Kuh hängen.
3: Einfach so legen und direkt den Mund runter. Oh mein Gott.
0: Was hinter diesem ganzen Gottesnahrungstrend steckt, das klären wir später nochmal.

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0: Ariana Grande ist das mit Hate That I Made You Love Me.
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0: Um kurz nach 3:30 mit Larissa.
2: Ein großer Waldbrand bedroht die Gemeinde Hürtgenwald im Kreis Düren in NRW. Rund 300 Hektar Wald brennen da. Das sind ungefähr 420 Fußballfelder. Löschhubschrauber der Bundeswehr und Wasserwerfer der Polizei sind im Einsatz. Über 2000 Menschen mussten ihre Häuser und Wohnungen verlassen. Laut den Behörden kann es Tage dauern, bis der Brand komplett gelöscht ist. In Bremen-Huchting haben Unbekannte in der Nacht das Auto eines Vorstandsmitglieds der Bremer AfD beschädigt. Laut Polizei wurden Reifen des Wagens zerstochen. Außerdem haben die Unbekannten die Seitenscheibe eingeschlagen und das Auto mit einer säureartigen Flüssigkeit bespritzt. Der Staatsschutz ermittelt und die Polizei sucht nach Zeugen. Und bei einem Unfall in Delmenhorst ist ein 13-jähriges Mädchen gestern schwer verletzt worden. Nach bisherigen Erkenntnissen wollte sie mit ihrem Rad über einen Fußgängerüberweg fahren, als sie von dem Auto einer 63-Jährigen erfasst wurde. Die 13-Jährige kam ins Krankenhaus. Die Polizei ermittelt, wie es zu dem Unfall kommen konnte. Unser Wetter. Heiß, heißer und 35 Grad in Diepholz, kann ich nur sagen. 34 Grad in Bremen, 32 Grad in Bremerhaven. Heute ist wirklich doll Wärme draußen, viel Sonne. Also passt auf jeden Fall gut auf euch auf, trinkt genug, nehmt die Sonnencreme mit und lasst es euch am See gut gehen.
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0: Das klingt richtig von Herzen, wenn du das sagst.
2: War auch von Herzen gemeint.
0: Das ist so, das merkt ihr, was ich meine? Die sagt das so, ey, viel Spaß am See, als ob sie das wirklich so meinen, viel Spaß am See, so ohne so, Mann, ich bin hier drin, ihr seid da draußen.
2: Nein, wirklich, ich hoffe, dass alle Menschen eine gute Zeit haben.
0: Voll korrekt, also ist richtig korrekt.

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0: Batschi, von Marco mit Gut aus, hier auf Primnext. Larry, weißt du noch, was du zu deinem 10. Geburtstag gekriegt hast, als du 10 Jahre alt wurdest?
1: Ich weiß es leider nicht mehr ganz genau.
0: Ist nicht schlimm, ich wüsste da was.
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0: Und jetzt stell dir mal vor, deine Mama hätte dir zum Beispiel Inline-Skates hingestellt. Das ist ja so, passt zu so einem 10-jährigen Mädchen.
1: Oh, ich glaube, ich habe ein Einrad bekommen.
0: Na, sagen wir, deine Mama hat dir ein Einrad hingestellt und hat gesagt, ey Larry, du kriegst dieses Einrad nur, wenn du diesen Buzzer hier, der hat dann so einen Buzzer hingehalten, bei genau 10 Sekunden stoppst, dann kriegst du dieses Einrad, sonst nicht. Hättest du gemacht?
1: Nee, ich will ja auf jeden Fall das Einrad, hä?
0: Zum Glück war dein 10. Geburtstag schon, weil Next wird ja nächste Woche 10 Jahre alt und wir haben so einen Buzzer für euch geholt.
1: Ja, okay, ich check schon. Und da verschenken wir aber auch jetzt keine Einräder.
0: Nein,
1: oder
0: keine
1: so,
0: Einräder.
1: Sondern vielleicht eher ein E-Scooter, neue Smartphones, Reisegutscheine oder Over-Ear-Kopfhörer. Also es sind wirklich fette Gewinne, aber dafür müsst ihr halt diesen Buzzer bei genau 10 Sekunden stoppen und dann gibt's eben eine Mystery-Box.
0: Genau, wir kommen zum 10. Geburtstag an 10 verschiedene Orte und ballern diese Mystery-Boxen mit diesen ganzen coolen Sachen drin raus und wo wir wann sind und alle anderen Infos zu Larrys Einrad und zur Mystery-Box kriegt ihr auf bremennext.de.
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0: Das ist Rin mit Blackberry. Hier auch beim Next. Ein Schwimmbad nur für schwarze Menschen. Das sorgt in Berlin gerade für richtig Ärger. Wegen dieser Idee gehen nämlich auf Insta und TikTok gerade richtig viele Leute crash out. Und jetzt wurde sogar eine Veranstaltung abgesagt. Elias aus dem Next Team, was ist denn da schon wieder los?
1: Ja, der schwarze Community-Verein Each One Teach One, die wollten einen Safe Space für schwarze Kinder und Jugendliche schaffen. Aha. Dafür haben sie halt einfach ein Pop-Up-Schwimmbecken heute nur für sich reserviert. Das hat halt viele so aufgeregt. Auch die junge CDU-Politikerin Eileen Weibler, die konnte das ganze Event nicht so ganz nachvollziehen.
2: Aber ich diskriminiere ja selber niemanden. Und jetzt darf ich nicht ins Freibad. Und macht man da ein Fass auf? Eigentlich ist Berlin doch eine lebenswerte, vielfältige, bunte, freie Stadt. Warum brauchen wir dann Safe Spaces?
3: Ich habe einen ganzen krassen Hot-Take dazu, weil die Stadt einfach für immer noch nicht alles safe ist, aber egal.
0: Ich wollte gerade sagen.
3: War das denn jetzt wirklich so eine Sonderbehandlung für den Verein?
1: Nee, gar nicht, weil Each One Teach One war auch nicht der einzige Verein, der den Pool buchen konnte. Das konnte eigentlich jeder Verein. Das ist auch nicht so ein normales Freibad, sondern eine Pop-Up-Aktion von der Volksbühne Berlin.
0: Okay, aber warum ist das jetzt so hochgeschaukelt? Warum ist das so eskaliert?
1: Ja, es hat sich halt einfach krass online entwickelt. Es gab mega viel Hate in den Kommis und halt auch einfach konkrete Gewaltandrohungen. Es ist traurigerweise sehr ironisch, finden viele.
4: Falls irgendjemand noch eine praktische Demonstration dafür brauchte, warum marginalisierte Menschen manchmal geschützte Community-Räume brauchen. Ihr habt so aggressiv dagegen protestiert, dass schwarze Kinder einen geschützten Raum bekommen, dass schwarze Kinder jetzt einen geschützten Raum brauchen, um vor eurer Reaktion auf ihren geschützten Raum geschützt zu werden.
3: Au.
1: Ja, das ist Sarah Dressler. Sie ist Sozialarbeiterin und macht auf TikTok viel zu Diskriminierung.
3: Ich finde das auch wirklich traurig, wenn dann einfach Kinder befürchten müssen oder deren Eltern, dass sie da nicht mehr safe sind, weil es so viel Hass dann im Internet gibt.
1: Ja, safe. Und guck mal, ich bin selber schwarz und gay und ich denke mir halt auch, dass wir leider immer noch Safe Spaces brauchen. Einfach Orte, wo wir halt wir selber sein können, ohne angefeindet zu werden.
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1: Bad Bunny ist das. Zumba, 1 nach 4 war es am Freitag. Und ich habe gerade eine Nachricht gekriegt von wegen, yo, korrekt, dass du im klimatisierten Studio sind, wir sterben hier draußen, so auf den, so, vom Kollegen, die gerade auf Parzelle sind.
2: Ja, okay, aber du sitzt ja. auf Parzelle in der Sonne, also.
1: Ja, ich wäre auch gerne auf Parzelle in der Sonne mit Füßen im Pool und
2: Bierchen. Ich würde mich niemals hier über diesen Job beschweren, nee. Und auch nicht über die Klimatisierung, die wir haben.
1: Nein, nein, nein.
2: In einem Studio, aber auf Parzelle sitzen... Gibt jetzt Schlimmeres,
1: ja, gibt
2: oder?
1: Schlimmere.
2: Also am Nachmittag.
1: Das denke ich halt auch so. Ey, sei froh, wenn du frei hast. Sei froh, wenn du nicht arbeiten musst. Und allen anderen, die jetzt noch arbeiten.
2: Und hol den Eis dazu.
1: Und vielleicht jetzt zur Spätschicht fahren. Grüße gehen raus, Alter. Ich bin bei euch mit Balotelli von Fizzy 5-2. Wir sind Joe Kant, Larissa und ihr.
2: Moin.
1: Seid auf Bremen Next.

0: Fire Fire ist das von Shimza Kasango. Hier auf Bremen Next.
1: Sogar Queen Shireen David ist im Gottesnahrungsfilm.
2: Ja, esse Gottesnahrung, ich bin eine gemachte Diva.
0: Ach, genau. TikTok Deutschland wird in letzter Zeit richtig so von Foodtrends auseinandergenommen. Kann man nicht anders sagen, glaube ich. Erst waren es so Proteinshakes und Süßungsmittel und jetzt ist es genau die Gegenbewegung. Nur das Essen, was Gott uns auf die Erde geschickt hat. Laura aus dem Next Team. Was hat das Ganze jetzt mit Gott zu tun?
3: Außer, dass die Leute aus der Bubble ihre Ernährung wie eine Religion behandeln, nicht wirklich viel. Bei TikTok nennt sich die Community auch Rohgang, weil alles, was gegessen wird, roh und unverarbeitet ist. Aha. Chicken Nuggets oder TK-Pizza sind also nicht drin. Mhm. Und ich würde sagen, man frisst ja nur Ingredients, also Zutaten. Im Endeffekt geht es aber ja darum, sich möglichst natürlich zu

0: oder Milch kochst, um halt die Bakterien abzutöten, können ein paar dieser Nährstoffe in Anführungsstrichen verloren gehen. Gesundheitsmaxing seine Mutter.
1: Alles Extreme ist natürlich irgendwann gefährlich und es kommt auch immer total drauf an. Wenn du jetzt sagst, du bist 24 jung und fit und es geht dir gut, dann würde ich sagen, es würde dir jetzt vielleicht nicht schaden, es würde dir aber auch nichts bringen.
2: Ganz extrem ist natürlich Teil der Rohgang zu werden. Ne? Das ist overrated. Leute, esst einmal, was euch gut tut. Und so ein Obstteller von Mama kann immer auch was.
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0: Money Made Me Savage ist das.
1: Es ist 16.20 Uhr, zumindest gleich. Und ich habe langsam meine Paranoia abgelegt, dass mir heute noch irgendwas Dreckiges widerfährt, ja, in meinem weißen Kleid.
0: Ja, stimmt. Du bist heute den ganzen Tag schon in einem weißen Kleid unterwegs. Und
1: seitdem habe ich Angst, was ich draufklecker oder draufschütte.
0: Vorhin war mein Löffel mit roter, scharfer Soße so ein Zentimeter haarscharf an ihrem roten Kleid vorbeigeschlittert. Du bist ganz gut eigentlich. Aber ich wollte jetzt eigentlich Schokoladeneis aus dem Gefrierfach holen.
1: Ja, ciao.
0: Könntest du probieren?
1: Ich hatte heute schon grünes Pesto mit auf meinen Nudeln, das war schon dangerous, muss
0: ich dachte
1: sagen.
0: Auch, hast du das grüne Pesto drauf gemacht, weil du wolltest kein rotes wegen Kleid, oder?
1: Und es waren auch noch so Linguine, also lange Nudeln, das heißt, das hätte schief gehen können, das ist bisher alles gut gegangen. Ich bin mit Fahrrad hergefahren, ist alles gut gegangen. Mehr Glück kann man, glaube ich, in einem weißen Kleid für heute nicht erwarten.
0: Du weißt, ich habe eine Brille, ne?
1: Ja.
0: Ich mache vier Augen auf dich.
1: Oh.

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0: Nee, Chico ist das.
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2: In Bremen-Mahndorf beschäftigt gerade ein Flächenbrand die Bremer Feuerwehr. Was genau in Brand geraten ist, ist noch unklar. Auch Informationen zum genauen Brandort oder zu möglichen Verletzten gibt es noch nicht. Laut Feuerwehr brennt eine Fläche von 100 mal 100 Metern. Rauchwolken sind unter anderem von der Weserbrücke aus zu sehen. Die Berufsfeuerwehr Bremen und zwei freiwillige Feuerwehren sind im Einsatz. Der französische Verfassungsrat hat das Social-Media-Verbot für Kinder und Jugendliche unter 15 Jahren gekippt. Das gesetzliche Verbot stelle einen unverhältnismäßigen Eingriff in die Meinungs- und Kommunikationsfreiheit dar, so begründet der Verfassungsrat seine Entscheidung. Die französische Nationalversammlung und der Senat hatten im Juli mit breiter Mehrheit für das Gesetz gestimmt. Es sollte ursprünglich am 1. September in Kraft treten. Und weil der FKK-Bereich auf einer Kreuzfahrt kleiner als angenommen ausfiel, kann ein Ehepaar einen Teil des Preises zurückfordern. Zu dieser Entscheidung ist das Landgericht Rostock gekommen. Das Gericht sah einen Minderungsanspruch in Höhe von 5% gerechtfertigt. Die Weltreise von AIDA Cruises hat laut Gericht mehr als 68.000 Euro gekostet. Und das Wetter, sonnig auf jeden Fall. Das Wetter ist schön bei 36 Grad in Sulingen, 35 Grad in Bremen und 32 Grad in Bremerhaven, aber auch heiß, also passt gut auf euch auf, egal wo ihr unterwegs seid. Morgen wird es dann etwas kühler, in dicken Anführungszeichen, bei um die 27 bis 28 Grad.
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0: Also es gibt auch manche Meldungen, die gibt es nur in Deutschland. Ne? Also kein anderes Land der Welt würde sagen, hier FKK-Bereich, irgendwie
2: ist
0: drei,
2: zu klein.
0: Drei Quadratmeter zu klein, gib mir mal 5% von dem Reis. Also ist so deutsch.
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0: Manchmal habe ich Lazy Eyes, manchmal habe ich Crazy Eyes. Alter, wenn ich Reezy lese, ne, geht bei mir sofort Trapper's Lullaby an.
1: Manchmal hab ich Lazy Eyes, manchmal hab ich Crazy Eyes, doch ich habe immer nur
0: für mein Baby Eyes. Also Reezy hat mich mit dem Song Maximum abgeholt, Alter. Und sein Hit Sabia Keno wurde dann ja auch so ein richtig echter Hit. Nicht so ein kleiner, der so ein bisschen geklickt wird, sondern so ein richtig echter. Und ab dann war eh alles aus. Festivals, Megatours, Streams, sowieso am Laufen. Reezy ist zum einen der größten Rapper in Deutschland geworden. Und heute ist ein neues Album rausgekommen. Raheem heißt das Ganze. Und ich frag mich dann natürlich, schafft er das auch auf dem Ding wieder? Also schafft er es wieder mit diesem... mit diesem Reezy-Vibe so über Deutschland einzubrechen? Da bin ich echt mal gespannt, Alter. Und vor allem ist das Album so persönlich wie der Titel, also sein Name, Raheem. Die Antwort ist ja. Ja, so halb. Also Vibe ja, Deepness ja, aber ist jetzt nicht irgendwie so, dass der sich auf Raheem da nackt ausgezogen hat und alles preisgegeben hat, was es von Reezy gibt. Er bleibt ein Mythos, er bleibt der Mann in Glitzer und Glamour, aber es ist wieder ein sehr, sehr starkes Ding. Wir hören mal rein in Raheem. Hier ist Oh von Reezy.

0: Ring My Bell ist das von H. You can ring my bell, ring my bell. Und heute ist Bremen so ein bisschen wie Spanien. 35 Grad im Schatten. Ach ja.
1: Ja, und wenn dann deine Wohnung nicht kühl ist, kannst du es nur am Wasser aushalten. Da ist Next Reporter Marvin auch, nämlich am Werdersee. Hast du schon Leute gesehen, die so ein Strandlager aufgebaut haben?
2: Strandlager noch nicht so richtig, aber du siehst halt wirklich sehr viele Leute, die liegen hier rum, weil das Wetter ist einfach geil. Ne? Die Sonne scheint, du hast Wasser hier, du hast Sand hier, du hast einen Volleyballplatz hier, die Leute spielen Fußball, also die Vibes sind wirklich sehr gut. Es riecht auch so warm, so ein bisschen leicht verbrannt, aber irgendwie auch schön warm. Für mich ein bisschen zu heiß, aber für eine Mädelsgruppe hier ist es eigentlich ganz entspannt.
3: Ja, also wenn man ins Wasser geht, ist super hier.
2: Seit wann seid ihr denn schon hier am Werdersee?
3: Seit so 2 Stunden nach Schulschluss.
2: Direkt nach der Schule. Und was habt ihr bis jetzt hier so gemacht? Nur gesonnt, bisschen geschwommen, oder?
3: Ja, genau.
2: Und warum seid ihr beim Werdersee? Es gibt ja auch noch andere Orte. Wieso ausgerechnet beim Werdersee?
3: Ja, also ich persönlich bin nicht so Fan vom Unisee. Ich mag den Werdersee ein bisschen lieber. Hier gibt es so eine schöne große Wiese und so. Und ich finde das Wasser irgendwie ein bisschen angenehmer. Und
2: wieso keine Musikbox? Hier haben so viele Leute eine Musikbox, aber ihr habt keine Musikbox. Oder habt ihr eine dabei?
4: Doch, wir haben eine Musikbox dabei.
2: Ach, ich habe die extra jetzt fürs... Ach, extra ausgemacht für uns. Ja, guck mal, oh, wie lieb. Oh. Ihr seid jetzt schon seit 2 Stunden hier, es ist sehr heiß, ne? Irgendwann reicht es, ich habe auch schon 3 Kilo hier verloren. Was macht ihr denn jetzt nach dem Werdersee? Was geht dann heute noch?
3: Also wir gehen zu einer Poolparty. Also zu einer ganz kleinen. Es ist mehr so ein Planschbecken.
2: Also bei den Mädels läuft. Nach Werdersee noch eine Poolparty. Gibt es auch noch Platz? Also können wir da auch noch kommen? Weil die anderen sind im Studio, haben nicht so eine geile Zeit wie ihr.
3: Ja, ja, bestimmt. Ja.
2: Ja, wir überlegen es nochmal, Joker, ne, ob wir da auch noch mit vorbeikommen.
1: Alle mit einem Zeh in das Planschbecken rein.
0: Also Poolparty klingt super, da bin ich auf jeden Fall dabei. Aber ich glaube, am Werdersee komme ich gleich auch nochmal eine Runde vorbei und springe da vielleicht nochmal über meine Arschbombe.
1: Ich habe sowieso auch das Gefühl, Marvin haben wir jetzt an diese Gang verloren. Er ist jetzt eine von ihnen.
0: Auf jeden Fall, der kommt nicht wieder. Aber egal, schönen Freitag euch.

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0: RK und Genesio mit Viano hier auf Bremen Next. Wir haben es Punkt 5. Ich wünsche euch einen schönen Freitag. Ich hoffe, ihr kommt gut klar mit der Hitze. Klima geht noch oder wo auch immer ihr seid. Macht den rechten Fuß für mich mit in den See.
1: Ja, sonst, wenn du willst, wir basteln uns hier einen kleinen Fächer. Wedeln uns gegenseitig ein bisschen Luft.
0: Wir wedeln uns hier die Luft ins Gesicht.
1: Wir sind Joker und Larissa.
0: Und das sind Lady Gaga und Doechii mit Runway.
1: Moini.

0: Das ist Marco, zusammen mit Nina Tschuba mit Fucked Up hier auf Bremen Next. Und über Nina Tschuba habe ich eine gute und eine schlechte Nachricht. Zuerst die schlechte.
1: Huren ist für mich die beste Zeit im Jahr. Deswegen bin ich umso trauriger, dass ich nächstes Jahr nicht auf Tour gehen werde. Ich werde nächstes Jahr keine einzige Show spielen. Warte, man muss einfach mal Pause machen. Man muss sich mal zurücknehmen. Ich will an meinem Album arbeiten. Da habe ich nämlich noch gar nicht so richtig dran gearbeitet. Ich habe auch

0: Fat Papi ist das mit Freaked Out. Wir haben es 20 nach 5.
1: Ein Schwimmbecken, 6 Stunden lang, nur für schwarze Menschen. Das hat auf TikTok und Instagram gerade eine richtig dicke Diskussion ausgelöst.
0: Ja, es gab sehr viel Hate, es gab sogar Bedrohungen und so doll, dass die Veranstaltung jetzt abgesagt wurde im Endeffekt. Wir waren beim Stadionbad hier in Bremen und haben gefragt, was ihr eigentlich darüber denkt. Und Shanice hätte der Community das Event auf jeden Fall gegönnt.
2: Ich finde es schon gut, weil man muss auch leider sagen, in Deutschland finde ich schon, dass die schwarze Community etwas schon benachteiligt ist. Sowohl privat als auch im sozialen Umfeld oder auch halt was Arbeit betrifft. Also ich finde es gut.
1: Also ich denke halt, ein Safe Space ist immer wichtig und Musti sagt aber trotzdem, die Kritiker haben schon einen Punkt.
3: Wenn das andersherum wäre, wäre das auf jeden Fall wieder so Rassismus und sowas. Da muss man die weiße Seite auch verstehen, dass sie das so als Angriff sehen. Da habe ich vollkommen Verständnis für. Und das gehört sich gar nicht, weil im Endeffekt sind wir alles eins.
0: Ja, also das wünsche ich mir auf jeden Fall auch und es wäre auch schön, wenn es so wäre, dass es aber trotzdem strukturelle Benachteiligung und Rassismus gibt, das ist ja irgendwie auch klar. Mhm. Und warum das Ganze aber dann auch noch so eskaliert ist mit diesem Online-Hass, mit Bedrohung, das checkt Lamin überhaupt nicht.
4: Ich sag mal, es ist ja nur freitags jetzt mal für 6 Stunden und ich meine, in Zukunft können ja auch andere Angebote da stattfinden, dass da queere Menschen halt gerade nur das für die ist.
1: Zum Beispiel, ich denke mir halt, egal wie man zu der Aktion steht, dass das Ganze so eskaliert, dass Kinder und Jugendliche am Ende irgendwie Angst haben um ihre Sicherheit, das ist einfach whack.

0: Caitlin Aragon und Heaven. Mit Iran um kurz nach halb sechs.
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0: Und das gibt's von Larissa.
2: In Bremen-Mahndorf beschäftigt ein Flächenbrand die Bremer Feuerwehr. Was genau in Brand geraten ist, ist unklar. Auch Informationen zum genauen Ort oder zu möglichen Verletzten gibt es noch nicht. Laut Feuerwehr brennt eine Fläche von 100 mal 100 Metern. Rauchwolken sind unter anderem von der Weserbrücke aus zu sehen. Die Berufsfeuerwehr Bremen und zwei freiwillige Feuerwehren sind im Einsatz. Der französische Verfassungsrat hat das Social-Media-Verbot für Kinder und Jugendliche unter 15 Jahren gekippt. Das gesetzliche Verbot stelle einen unverhältnismäßigen Eingriff in die Meinungs- und Kommunikationsfreiheit dar, so begründet der Verfassungsrat seine Entscheidung. Die französische Nationalversammlung und der Senat hatten im Juli mit breiter Mehrheit für das Gesetz gestimmt. Es sollte ursprünglich am 1. September in Kraft treten. Und weil der FKK-Bereich auf einer Kreuzfahrt kleiner als angenommen ausfiel, kann ein Ehepaar einen Teil des Preises zurückfordern. Zu dieser Entscheidung ist das Landgericht Rostock gekommen. Das Gericht sah einen Minderungsanspruch in Höhe von 5% gerechtfertigt. Die Weltreise von AIDA Cruises hat laut Gericht mehr als 68.000 Euro gekostet. Und das Wetter. Weiterhin Hitze, weiterhin Sonne und das den ganzen Tag. Bei aktuellen Temperaturen immer noch von um die 35 Grad, in Bremerhaven eher 32. Morgen wird der Tag auch sonnig, mit ein paar mehr Wolken vielleicht und etwas kühler in Anführungszeichen, bei 27 bis 28 Grad.
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0: Ich habe gerade wieder was gelernt. Ich habe heute schon richtig viel gelernt. Ich habe gerade gelernt, eine Feuerwehr, zwei Feuerwehren.
2: Ja, und ich habe auch gerade noch mal hier die aktuelle Information gelesen. Der Einsatz soll sich auch noch bis in den Abend hinziehen. Und es gibt aber zum Glück keine Verletzten nach Angaben der Feuerwehren.
0: Gott sei Dank. Ja, aber ich dachte, eine Feuerwehr, zwei Feuerwehr, drei Feuerwehr, vier Feuerwehr. Aber es sind fünf Feuerwehren.

0: Marmelieu Enemy ist das hier auf Bremen Next. Und heute, nach der Arbeit, kann man doch noch ein bisschen das Wetter genießen. Ein bisschen Leben genießen, Leute. Das muss auf dem Freitag doch auch mal drin sein, Alter. Falls ihr noch Bock auf Musik habt, auf kühle Drinks und vor allem auf die Weser, dann checkt doch mal Summer Beats und Sonnendeck ab im John und Will Hotel in Bremen.
1: Ja, da ist so ein bisschen Chillout angesagt. Von 19 bis 23 Uhr auf der Terrasse da bei denen mit guter Aussicht, kostet keinen Eintritt. Und das DJ-Duo Lab 28 legt da auf. Sonnenuntergang ist inklusive. Übrigens auch einer meiner Lieblings-Sonnenuntergangs. Überseestadt könnt ihr auch hingehen.
0: Der ist sogar garantiert, der Sonnenuntergang. Egal wie die Wolken sind. Im Jaya übrigens geht's auch ab.
1: Ja, da gibt's nämlich eine ganz besondere Veranstaltung heute, bei der vor allem die Singles vielleicht auch heute so einen guten Afterwork erleben können. Bei Musik natürlich, beim Tanzen. Und eben zum Kennenlernen ist das Ganze gedacht, auch von 19 bis 23 Uhr. 24 bis 42 Jahre alt sind die Leute, die da so unbedingt so ungefähr hinkommen.
0: Klingt
1: zum Dating.
0: Klingt fair in der Range, finde ich.
1: Ja, und ist jetzt aber auch nicht so cringes Speed-Dating oder so Spiele, sondern du kannst dich einfach dahin chillen. Du kannst irgendwie so ein Drei-Farben-Armband-Konzept mitmachen, kannst sagen, wofür du eigentlich gerade da bist und ob du angequatscht werden willst, ob du ein bisschen chillen willst. Eigentlich ganz schön.
0: Also einfach mal ein bisschen andere Single-Party. Wer bei der Hitze trotzdem lieber drinnen schwitzen und tanzen möchte, kann das natürlich bei der 2000er Party im Modernis. Da gibt es von Rihanna bis Eminem, Usher, Britney Spears, eigentlich alles. Kosten 10er. Und wem das nicht zu heiß ist, viel Spaß beim Feiern. Passt auf euch auf.

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0: das ist genau der Vibe, den ich für diesen Tag fühle.
1: Oder? Das ist wirklich auch der, das ist auch so ein bisschen der Swag, der wahrscheinlich im Jaya heute Abend auch laufen wird, oder?
0: Und vor allem auch der Swag, der auf meinem Nachhauseweg am See gelaufen ist. Und zwar schon vorgestern, glaube ich. Das war eins der süßesten Dinge, die ich gesehen habe. Da lief auch so richtig so, keine Ahnung, bisschen Jamaican Music, würde ich sagen. Und zwar von einem älteren Herrn, der in einem richtig nicen, bunten Hemd auf seinem Rollator mit noch so Sauerstoffmaske am Werdersee saß.
1: Und der hatte die Box dabei?
0: Er hatte ein Lächeln im Gesicht, er hatte seine Box dabei, er hat da gesessen und Musik gehört und dann dachte ich so, Digga, du bist es, habe ich gedacht.
1: Ich hoffe, wir sind eines Tages, vielleicht nicht mit Sauerstoffflasche, aber mit Rollator auch.
0: Ja, also offensichtlich ist für ihn vielleicht auch gerade nicht so einfach, auch mit dem heißen Wetter, und er hat da gesessen, er hat Leben genossen, so gut es ging, und hat Musik gehört und hat dabei gelächelt, und ich habe ihn auch angelächelt, weil ich so war, ja Mann.
1: Geil. Ey, das ist ein richtig schöner Freitags-Rausschmeißer-Moment. Ich hoffe, wir gehen alle durch dieses Wochenende mit dieser Einstellung, dieser Positivität. Genießt das Wetter, passt bitte auf euch auf, falls ihr feiern geht, falls nicht natürlich auch. Wir sind raus, wir sind am Wochenende nicht da. Und hier ist Shindy mit Was bisher geschah. Ciao, ciao.
0: Adios.

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1: Jo, das bin ich, dieser Smiles. Und ihr hört Bass Drive hier bei Bremen Next. Das heißt, in den nächsten 2 Stunden erwarten euch natürlich wieder Bass und Club Sounds. Ich habe wieder in den Tiefen des Internets gestöbert. Digga, ist das heiß. Alter Verwalter. Wir kommen smoother rein, finde ich. Natürlich. Und ich hoffe, ihr habt Spaß. Wir gehen genremäßig wieder alles durch. Ne? Wir fangen ein bisschen smooth an, ein bisschen Reggae. Mit ein bisschen Dollar, ein bisschen Dancehall. Und dann gibt es ein bisschen Future Bass. Aber zum Schluss auch nochmal ein bisschen Dubstep und ein bisschen Drum Bass. So, let's go. Ich wünsche euch einen schönen Feierabend. Mein Name ist Smiles. Bass Drive. Hauen wir rein.

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Jo, Leute, ich bin am Schwitzen. Björn Bassdrive. I'm sweaty like a mother. I didn't say it. Ich wünsche euch ein wunderschönes Wochenende. Das war's schon wieder von mir. Wir hören uns in 2 Wochen wieder, wenn es hier heißt Bassdrive mit DJ Spikes. Peace out.

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